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0: Platz 1.
3: Ein fristloses Personalbeben erschüttert die Führungsebene des ORF. Generaldirektorin Ingrid Turner kündigt den langjährigen Enterprise-Chef Oliver Böhm nach schwerwiegenden Compliance-Vorwürfen mit sofortiger Wirkung. Ein Nachfolger für den Werbechef steht noch nicht fest.
0: Platz 2.
3: 6 Menschen sterben bei einer Schießerei in einer deutschen Jugendeinrichtung. In Stade im Bundesland Niedersachsen fallen am Nachmittag in einem Mutter-Kind-Heim mehrere Schüsse. Die Polizei nimmt 2 Verdächtige, darunter den Schützen, fest.
0: Platz 3.
3: Die extreme Hitzewelle in Österreich bricht alle historischen Rekorde. In Bad Deutsch-Altenburg im Bundesland Niederösterreich werden am Nachmittag über 40 Grad gemessen. Die Nacht davor ist die wärmste der Messgeschichte gewesen.
0: Platz 4.
3: Große Verwirrung herrscht um die diplomatischen Gespräche zwischen den USA und dem Iran. Während Teheran geplante Treffen am Dienstag in Doha dementiert, bestätigt US-Präsident Donald Trump die Verhandlungen im Land Katar. Die Konsultationen laufen über Vermittler.
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3: Frankie Schinkels kritisiert das ÖFB-Team nach dem WM-Wirbel scharf. Der Fußballexperte bezeichnet das Verhalten beim 3:3 gegen Algerien als reines Dorftheater. Mögliche geheime Absprachen rund um Marco Arnautovic seien ein absolutes No-Go.
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4: Guten Morgen. Es bleibt heute schwül und im Osten noch sehr heiß. Die Höchstwerte zwischen 26 und 34 Grad. Ganz im Osten sind 38 Grad möglich. Am längsten Sonne gibt es von Weinviertel über Wien bis ins Burgenland. Von Vorarlberg bis Oberösterreich können einige Regenschauer und Gewitter mit dabei sein. Am Donnerstag, da sinken die Temperaturen dann landesweit wieder unter die 30 Grad.

0: hat. Wir schauen weiter auf die Straßen. Da sind uns keine Störungen gemeldet worden. Gute und sichere Fahrt wünsche ich.
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0: Guten Morgen. Der Kaffee steht bereit. Vielleicht ist es ein Eiskaffee nach der nächsten Tropennacht im Osten. Die Songs, die sollen jetzt euch munter machen und in die Gänge bringen. Huntrix, Tom Grennan, alles mit dabei. Schönen guten Morgen.
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0: John Cicada, Just Another Day. Ja, es ist ein weiterer sehr heißer Tag. Wie lang die Hitzewelle noch andauert, schauen wir uns in dieser Stunde noch an. Jetzt lassen wir mal den Robbie singen. Hier ist seine neue Single.
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13: Guten Morgen, es bleibt heute schwül und im Osten noch sehr heiß, die Höchstwerte zwischen 26 und 34 Grad, ganz im Osten sind 38 Grad möglich. Am längsten Sonne gibt es vom Weinviertel über Wien bis ins Burgenland, von Vorarlberg bis Oberösterreich können einige Regenschauer und Gewitter mit dabei sein. Am Donnerstag, da sinken die Temperaturen dann landesweit wieder unter die 30 Grad. Wir schauen weiter auf die Straßen, da sind uns keine Störungen gemeldet worden. Gute und sichere Fahrt wünsche ich.
14: Alex Warren. Fever Dream.
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0: 27,5 Grad sind vor zwei Nächten gemessen worden. Das war die heißeste Nacht in Österreich, in Niederösterreich. Ja, ja. Diese Nacht ziemlich schwül draußen und diese Hitzewelle, diese schwülen Temperaturen begleiten uns zumindest noch bis morgen Mittwoch. Da kriegt es noch einmal bis zu 35 Grad. Erst am Donnerstag, da kühlt es dann ab. Höchstwerte nur noch unter Anführungszeichen zwischen 22 und 29 Grad. Und ja, diese heißen Temperaturen, die entladen sich auch in Wärmegewittern. Vor allem im Westen kann es heute krachen, aber auch im Osten können immer wieder Regenschauer mit dabei sein. Also sicherheitshalber den Regenschirm heute mit dabei haben und jetzt laut aufdrehen. Das ist definitiv ein Hit zum in die Gänge kommen am Dienstagmorgen.
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2: Ray Garvey, Take This Heart.
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0: Wahnsinn, nächstes Drama bei der Fußball-Weltmeisterschaft. Deutschland ja schon in der Nacht nach Elfmeter ausgeschieden gegen Paraguay. Und jetzt erwischt es auch die Niederländer, verlieren ihr Elfmeterschießen gegen Marokko. Das heißt, Marokko ist im Achtelfinale der nächste große Europäer. Die Niederländer, die sind weg. Wir versuchen das in der nächsten Stunde mal alles zu ordnen, was da in der Nacht passiert ist bei der Fußball-Weltmeisterschaft in Nordamerika.
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9: Platz 1.
10: Die brütende Hitze bringt die europäische Infrastruktur an ihre Grenzen. Neben verformten Schienen und aufgeplatzten Betonplatten auf der Westautobahn bei Haag führen ausgetrocknete Böden zu Stromausfällen in Wien. In Frankreich und der Schweiz mussten zudem mehrere Atomkraftwerke gedrosselt oder abgeschaltet werden.
9: Platz 2.
10: Die extreme Sommerhitze bricht in Niederösterreich alle historischen Rekorde. In Bad Deutsch-Altenburg ist am Montagnachmittag ein neuer Juni-Höchstwert von 41 Grad Celsius gemessen worden. Zudem verzeichnete die Jubiläumswarte in Wien die wärmste Tropennacht seit Beginn der Aufzeichnungen.
9: Platz 3.
10: Die Grazer SPÖ-Vorsitzende Doris Campus zieht die Konsequenzen aus dem Wahldebakel. Nach dem historischen Tiefpunkt der Sozialdemokraten bei der Gemeinderatswahl ist die Politikerin am Montagabend von allen ihren Parteiämtern zurückgetreten. Sie nimmt auch kein Mandat im Gemeinderat an.
9: Platz 4.
10: Wegen der anhaltenden Hitzewelle droht den Fischen in den Wiener Gewässern der Erstickungstod. Die Wassertemperatur in der Alten Donau nähert sich in rasanter Geschwindigkeit der gefährlichen 30-Grad-Marke. Durch den Sauerstoffmangel im aufgeheizten Wasser sind Tierarten wie Hechte und Zander akut bedroht.
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10: Eine historische Sensation schockiert Deutschland bei der Fußball-Weltmeisterschaft. Die DFB-Auswahl hat am späten Abend das 16. Finale gegen Paraguay nach einem dramatischen Elfmeterschießen mit 3:4 verloren. Die Mannschaft von Julian Nagelsmann muss damit die vorzeitige Heimreise antreten.
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12: Alle, die vom Weinviertel über Wien bis ins Burgenland zu Hause sind, heute Tag 13 der Hitzewelle. Es wird auch wieder sehr heiß mit bis zu 38 Grad. Etwas entspannter geht es im Westen zu. In Vorarlberg und in Tirol bleibt es verhältnismäßig angenehm, 26 bis 30 Grad. Überall in Österreich gibt es heute zeitweise Sonne, aber am Nachmittag im Berg- und im Hügelland, aber auch im Flachland sind einige Gewitter und Sturmböen heute möglich. Wir schauen auf die Straßen. Alles ruhig, gute und sichere Fahrt.
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12: Guten Morgen mit einem schwarzen Morgen für den europäischen Fußball. Unglaublich. Deutschland raus, verliert in der Nacht gegen Paraguay im Elfmeterschießen. Und jetzt vor wenigen Minuten der nächste große Europäer. Die Niederländer ebenso Elfmeterschießen verlieren gegen Marokko. Das heißt, Deutschland raus, Niederlande raus. Wir versuchen das gleich mal zu ordnen, was da in der Nacht passiert ist. Gleich nach Adele. Bibi Rexha und das ist Harry Styles. Guten Morgen, es ist 2:06.
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0: Hathaway singt über die Liebe und Fußball-Deutschland versinkt im Tränenmeer.
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0: Unglaublich, Paraguay hat die DFB-Auswahl gestern im 16. Finale im Elfmeterschießen eiskalt aus dem Turnier gekickt. Nach der regulären Spielzeit und der Verlängerung war es 1:1 gestanden. Kai Havertz von den Deutschen hat die DFB-Auswahl nach einem Rückstand zuvor noch gerettet. Ein Tor in der Nachspielzeit der Deutschen ist dann aberkannt worden vom Video Assistant Referee. Da hat es angeblich einen Foul gegeben am Torwart von Paraguay und dann der Elfmeter-Krimi. Und da gab es einen Helden, nämlich den Tormann von Paraguay, Orlando Gill, hat da einen Schuss der Deutschen reihenweise nach dem anderen aus dem Tor geholt. Damit fliegt Deutschland nach Hause. Ganz bitter, wie schon 2018 und 2022 in der ersten Runde der K.O.-Phase. Ganz, ganz, ganz bitter für die deutschen Nachbarn. Und wem das nicht reicht, ja, der hat jetzt beim Aufstehen das nächste Wunder erlebt. Marokko haut den Geheimfavoriten Niederlande ebenfalls im Elfmeterschießen mit 3:2 raus. Das heißt, Niederlande raus, die Deutschen raus. Marokko spielt jetzt im Achtelfinale gegen Kanada und Paraguay gegen den Sieger aus Frankreich oder Schweden. Dieser Kracher, der steigt heute Abend.
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1: Ed Sheeran, Sapphire.

0: Guten Morgen mit Billy Joel und We Didn't Start the Fire. Ja, ordentlich Feuer am Dach ist bei unseren deutschen Nachbarn ausgeschieden. Bei der Fußball-Weltmeisterschaft von wieder so früh in der ersten K.O.-Runde. Diesmal gegen Paraguay. Und auch die Niederlande hat es erwischt. Unglaubliche Nacht bei der Fußball-Weltmeisterschaft. Ist auch Thema gleich in den Top-Klicks. Dazu schauen wir uns an, wo die Hitzewelle heute noch weitergeht. Und wir schauen auf die Straßen. Top informiert geht's in den Dienstag. Guten Morgen, es ist 6:35.
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8: Top geklickt. Die Extremhitze bringt die europäische Infrastruktur an ihre Grenzen. Verformte Gleise und kaputte Autobahnen sorgen für massive Störungen. Platz 2. Grazer SPÖ-Chefin zieht Konsequenzen aus dem bitteren Wahldebakel. Doris Campus ist nach dem Tiefpunkt von allen Ämtern zurückgetreten. Und der Topklick: Deutschland scheidet nach Elferdrama aus der WM aus. Die DFB-11 hat das 16. Finale gegen Paraguay verloren. Ebenso ausgeschieden nach Elfmeterschießen sind die Niederlande gegen Marokko.
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8: Guten Morgen an diesem Dienstag. Wenn ihr im Weinviertel in Wien oder im Burgenland zu Hause seid, dann habt ihr heute Tag 13 der Hitzewelle. Es ist jetzt schon sehr schwül draußen. 38 Grad heute wieder die Höchstwerte. Etwas entspannter von den Temperaturen im Westen von Vorarlberg bis Tirol. Relativ angenehme 26 bis 30 Grad. Sonne gibt es heute überall. Am Nachmittag können von Westen her in den Bergen einige Gewitter durchziehen. Im Frühverkehr jetzt um 6:30 gibt es Probleme in Wien auf der A23 Richtung Inzersdorf zwischen dem Knoten Hirschstetten und dem Knoten Prater. 10 Minuten dauert es länger. Sonst alles ruhig.
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0: Guten Morgen mit einer aktuellen Meldung.
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0: Bei einer absichtlichen Explosion am Eingang eines Wohngebäudes in Monaco sind 3 Personen lebensgefährlich verletzt worden. Medienberichten zufolge gilt die Tat als möglicher Anschlag auf einen der reichsten ukrainischen Immobilienunternehmer. Er wurde zusammen mit seiner Familie getroffen. Die Opfer sind in Krankenhäuser nach Nizza in Frankreich gebracht worden. Ein Verdächtiger hat kurz vor der Detonation ein Paket deponiert und flüchtet anschließend zu Fuß über die nahe französische Grenze.
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0: Ein 90er-Jahre-Song mit viel guter Laune. Mark Morrison, Return of the Mac. Guten Morgen, es ist 7:12.
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0: Schönen guten Morgen am Tag 13 der Hitzewelle im Osten, wo es heute wieder bis zu 38 Grad gibt und welche schweren Unwetter durch die massiven Regenfälle im Westen zu verzeichnen waren in der Nacht. Alle Infos gibt's gleich in den Top-Klicks. Die habe ich in 4 Minuten um Punkt 7. Guten Morgen.
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11: Platz 1.
12: Eine schwere Unwetterwalze zieht eine Spur der Verwüstung durch Österreich. Am Montagabend haben extreme Regenfälle und Sturmböen in mehreren Bundesländern für massive Schäden gesorgt. In Tirol hat eine Schlammmure zwischen Flirsch und Petnoi sogar einen Linienbus mit 4 Insassen mitgerissen.
11: Platz 2.
12: Die extreme Sommerhitze bricht in Niederösterreich alle historischen Rekorde. In Bad Deutsch-Altenburg ist am Montagnachmittag ein neuer Juni-Höchstwert von 41 Grad Celsius gemessen worden. Zudem verzeichnete die Jubiläumswarte in Wien die wärmste Tropennacht seit Beginn der Aufzeichnungen.
11: Platz 3.
12: Der oberste Gerichtshof entscheidet am Donnerstag über das Urteil gegen René Benko. Die Höchstrichter verhandeln über die Rechtsmittel im ersten Strafverfahren wegen betrügerischer Krida gegen den Signa-Gründer. Der Tiroler ist im Vorjahr zu 2 Jahren Haft verurteilt worden.
11: Platz 4.
12: Ein folgenschwerer Bombenanschlag in Monaco fordert 3 Schwerverletzte. Bei einer absichtlichen Explosion im Eingang eines Wohngebäudes sind ein ukrainischer Immobilienunternehmer und seine Familie lebensgefährlich verletzt worden. Der mutmaßliche Täter flüchtete zu Fuß über die französische Grenze.
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12: Ein spektakulärer WM-Nervenkrimi bringt das Bittere aus für das deutsche Nationalteam. Die DFB-Elf verliert ihr 16. Finale gegen Paraguay nach einem 1:1 nach Verlängerung dramatisch mit 3:4 im Elfmeterschießen. Im zweiten WM-Entscheidungsspiel der Nacht wirft Marokko die Niederlande aus dem Turnier.
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14: Guten Morgen, jetzt mal mit viel Sonnenschein und schon 23 Grad im Osten, also zum Beispiel in Eisenstadt, 21 sind es in Graz, 16 in Innsbruck, 19 Grad in Bregenz. Im Osten, also im Weinviertel in Wien und im Burgenland, wird es heute nochmal so richtig heiß, bis zu 38 Grad. Etwas entspannter von den Temperaturen der Westen, von Vorarlberg über Tirol bis Salzburg 26 bis 30 Grad. Viel Sonne ist heute dabei, im Bergland können aber einige heftige Gewitter am Nachmittag wieder dabei sein. Wir schauen auf die Straßen um 6:58, A23 Richtung Inzersdorf. Zwischen dem Knoten Hirschstetten und dem Knoten Prater dauert es 10 Minuten länger.
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14: Schönen guten Morgen, schönen Dienstag heute mit ganz viel WM-Drama. Deutschland ausgeschieden, die Niederlande draußen. Ah, dafür ist ganz viel Musik drinnen, nämlich in der Playlist. Und die ist großartig. Die Superhits von Felix sehen gibt's gleich. Und das ist Dua Lipa mit Houdini. Schönen guten Morgen.
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0: Paraguay schockiert die Welt. Deutschland ist nicht mehr Deutschland. Ja, das sind die internationalen Schlagzeilen nach der Pleite der deutschen Mannschaft. Von der großen Turniermannschaft der letzten Jahre ist wohl nicht mehr viel übrig geblieben. Unglaubliches Debakel oder Drama, muss man sagen. Deutschland schon früh ausgeschieden, 3-4 gegen Paraguay nach Elfmeterschießen und der Goalgetter Kai Havertz zum zweiten Mal bei einer WM dabei und der ist sehr enttäuscht.
1: Meine zweite WM, zweimal reingeschissen. Die letzten Turniere waren nichts. Einzige, was ich sagen kann, ist Entschuldigung. Wir sind natürlich auch alle enttäuscht. Ich glaube, das merkt man, wenn man in die Kabine geht. Wir haben uns viel vorgenommen dieses Jahr. Und jetzt wieder zu enttäuschen, ist natürlich kein schönes Gefühl.
0: Ja, der deutsche Bundestrainer Nagelsmann schwer angezählt und die deutschen Medien fordern jetzt schon einen Nachfolger, nämlich Jürgen Klopp. Und das europäische Köpferollen ist heute in der Nacht, eigentlich in der Früh, gleich weitergegangen. Die Niederlande zu passiv gegen Marokko, ebenso ausgeschieden im Elfmeterschießen. Unglaublich. Das heißt, im Achtelfinale spielen jetzt Marokko gegen Kanada und Paraguay gegen den Sieger aus Frankreich gegen Schweden. Den Kracher, den gibt's heute Abend.
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2: Olivia Dean, Man I Need.

0: Ich wünsche euch einen motivierten Start in den Dienstag, den 30. Juni. Guten Morgen um 7 Minuten vor 8.
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0: Guten Morgen, heute am letzten Tag im Juni mit Tag 13 der Hitzewelle im Osten. Wie heiß es heute wird und wo Gewitter dabei sind, schauen wir uns gleich an in 3 Minuten. Und dann gibt's Superhits von J-Lo. Mark ist dabei, Want to Make Her Happy. Und alles, was gute Laune macht. Schönen guten Morgen wünscht euch Thomas Kläuber. Es ist 3 Minuten vor 8.
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20: Guten Morgen mit euren Top-Klicks auf der 3. Schwere Unwetterwalze zieht eine Spur der Verwüstung. Eine Schlammure hat in Tirol einen Linienbus mit 4 Insassen erfasst. Verletzt wurde Gott sei Dank niemand. Platz 2. Höchstgericht verhandelt über das Urteil gegen René Benko. Der OGH prüft die Rechtsmittel im ersten Strafverfahren gegen den Signa-Gründer. Und der Top-Klick. Deutschland und die Niederlande scheiden nach 11er-Drama aus der WM aus. Die DFB 11 hat das 16. Finale gegen Paraguay verloren. Ebenso ausgeschieden nach Elfmeterschießen die Niederlande gegen Marokko.
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20: Temperaturen bis zu 38 Grad, die gibt es heute wieder im Weinviertel in Wien und im Burgenland. Die Hitzewelle, die bleibt uns zumindest noch ein, zwei Tage erhalten. Etwas angenehmer von den Temperaturen her, von Vorarlberg über Tirol bis Salzburg. 26 bis 30 Grad hat es da, aber in den Bergen, da brodelt es heute. Im Berg- und Hügelland, aber auch am Abend dann im Flachland muss man immer wieder mit Gewittern rechnen. Der Blick auf die Straßen um 7.32 Uhr, A23 Richtung Inzersdorf, zwischen dem Knoten Hirstetten und dem Knoten Prater dauert es 10 Minuten länger. Niederösterreich A2 Richtung Graz, zwischen dem Industriezentrum Niederösterreich Süd und dem Knoten Guntramsdorf. Hier ist ein Unfall passiert, hier gibt es Stau. Und Salzburg A1 Richtung Deutschland, kurz nach dem Grenzübergang Walserberg. Hier ist ein Unfall passiert, hier gibt es eine Sperre. Los geht's, gute und sichere Fahrt.
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23: Jennifer Lopez featuring David Guetta. 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

0: Schönen guten Morgen um 7:45 heute am Dienstag, den 30. Juni. Ja, im Osten, da schwitzen wir uns wieder durch den Sommer. Auch heute bis zu 28 Grad. Ja, und diese Tropennächte, ja, wenn ihr heute noch ein bisschen zach unterwegs seid in der Früh, Schlafmangel ist verständlich bei dieser Hitze in der Nacht. Und die Wiener werden jetzt kreativ. Am Badeteich hier Stetten zum Beispiel, da haben zwei Frauen ihr Schlafzimmer einfach in ein Schlauchboot verlegt. Gut festgemacht am Ufer, damit sie dann nicht Richtung Donauinsel abtreiben in der Nacht. Andere flüchten da für ein paar Stunden mit der Klimaanlage in die Tiefgarage oder fangen sich die morgendliche Abkühlung direkt unter dem Rasensprenger im Volksgarten ein. Ihr seht, es ist alles erlaubt im Moment im Osten, was abkühlt. Und nachdem uns die Hitze alle beschäftigt, wollen wir heute von euch wissen bei unserer Frage des Tages. Stichwort Klimawandel. Macht euch die Hitzewelle Sorgen? Da sagen 25% von euch, ja, es wird noch extremer werden in den nächsten Sommern, aber für die große Mehrheit, 75% von euch, da ist die Meinung, na, Hitzewellen gab es immer schon, ihr seht das eher cool. Die Abkühlung im Osten, die kommt dann am Donnerstag, dann wieder Temperaturen unter der 30-Grad-Marke.
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2: Nico Santos, All-Time High. All-Time High.

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0: China in Your Hand. Das sind die Superhits. Mit denen bringen wir euch wieder in einen heißen Dienstagmorgen. Wo heute die Hotspots der Hitze sind und wo die Gewitter durchziehen, schauen wir uns alles gleich in 4 Minuten an. Da ist es Punkt 8 und natürlich alle Verkehrsupdates zum Start in den Tag.
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14: Platz 1.
15: Die brütende Hitze bringt die europäische Infrastruktur an ihre Grenzen. Neben verformten Schienen und aufgeplatzten Betonplatten auf der Westautobahn bei Haag führen ausgetrocknete Böden zu Stromausfällen in Wien. In Frankreich und der Schweiz mussten zudem mehrere Atomkraftwerke gedrosselt oder abgeschaltet werden.
14: Platz 2.
15: Die extreme Sommerhitze bricht in Niederösterreich alle historischen Rekorde. In Bad Deutsch-Altenburg ist am Montagnachmittag ein neuer Juni-Höchstwert von 41 Grad Celsius gemessen worden. Zudem verzeichnete die Jubiläumswarte in Wien die wärmste Tropennacht seit Beginn der Aufzeichnungen.
14: Platz 3.
15: Die Grazer SPÖ-Vorsitzende Doris Campus zieht die Konsequenzen aus dem Wahldebakel. Nach dem historischen Tiefpunkt der Sozialdemokraten bei der Gemeinderatswahl ist die Politikerin am Montagabend von allen ihren Parteiämtern zurückgetreten. Sie nimmt auch kein Mandat im Gemeinderat an.
14: Platz 4.
15: Wegen der anhaltenden Hitzewelle droht den Fischen in den Wiener Gewässern der Erstickungstod. Die Wassertemperatur in der Alten Donau nähert sich in rasanter Geschwindigkeit der gefährlichen 30-Grad-Marke. Durch den Sauerstoffmangel im aufgeheizten Wasser sind Tierarten wie Hechte und Zander akut bedroht.
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15: Eine historische Sensation schockiert Deutschland bei der Fußball-Weltmeisterschaft. Die DFB-Auswahl hat am späten Abend das 16. Finale gegen Paraguay nach einem dramatischen Elfmeterschießen mit 3:4 verloren. Die Mannschaft von Julian Nagelsmann muss damit die vorzeitige Heimreise antreten.
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18: Ordentlich ins Schwitzen kommen wir heute wieder im Weinviertel in Wien und im Burgenland, bis zu 38 Grad und sehr schwüle Luft. Entspannter heute im Westen, 26 bis 30 Grad und erst am Mittwochabend oder Donnerstag, da sinken auch im Osten die Temperaturen dann tagsüber wieder unter die 30 Grad Marke. Gewitter können heute im Berg- und Hügelland dabei sein, am Nachmittag können diese kräftigen Regenschauer aber auch bis in den Osten reichen. Wir schauen auf die Straßen, da gibt es einige Probleme im Frühverkehr. A4 Richtung Wien zwischen dem Knoten Schwechat und der Schrägseilbrücke ist ein Unfall passiert. 20 Minuten dauert es hier länger. A23 Richtung Inzersdorf zwischen dem Knoten Hirstetten und dem Knoten Prater bitte 10 Minuten dazu einplanen. In Wien steht er auf der Nordbrücke stadteinwärts. Niederösterreich A2 Richtung Graz zwischen dem Industriezentrum Niederösterreich Süd und dem Knoten Guntramsdorf ist ein Unfall passiert. Auf der A2 Richtung Wien zwischen Dreiskirchen und dem Knoten Guntramsdorf dauert es 10 Minuten länger. Wo geht's? Gute und sichere Fahrt wünsche ich.
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18: Wird's ein historisches Highlight oder wird's ein Heimflug? Die Frage entscheidet sich Donnerstagabend Österreich gegen Spanien. Wie sich unser Team auf dieses Spiel des Jahrhunderts vorbereitet, sprechen wir gleich drüber nach Anastasia, nach Alle Farben. Und das ist The Weeknd. Guten Morgen, schönen Dienstag.
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0: Guten Start in den Dienstag, ihr hört OE24, es ist 8:45.
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0: Was war das bitte für eine WM-Nacht? Deutschland raus, die Niederlande raus, zwei große europäische Teams abserviert, beide im Elfmeterschießen. Das heißt, wir haben jetzt im Achtelfinale Marokko gegen Co-Gastgeber Kanada und Paraguay, der Deutschland-Killer, gegen den Sieger aus Frankreich gegen Schweden. Ins Achtelfinale, ja, genau dorthin wollen wir Österreicher. Der Gegner, Spanien, na, scheinbar übermächtig, oder? David Hermann Meng berichtet für uns aus dem Teamcamp in Kalifornien.
2: Am Montag, da hat die österreichische Nationalmannschaft noch ein bisschen gefeiert. Die Euphorie nach dem 3:3 gegen Algerien ist abgeklungen, aber der Teamchef Ralf Rangnick, der wurde 68 Jahre alt und er würde sich wahrscheinlich nichts mehr wünschen als den Einzug ins Achtelfinale. Der Supercomputer von Opta Analyze, der sieht Österreich leider nur mit geringen Chancen im Achtelfinale, nämlich mit einer Chance von 16,86%. Die Spanier, die hatten übrigens frei und die Österreicher hoffen ihr erstes K.O.-Spiel bei einer WM seit 72 Jahren, seit der WM 1954 erfolgreich zu absolvieren. Und wer weiß, vielleicht gelingt ja das Wunder von L.A.
0: Dieses Jahrhundertspiel Österreich-Spanien, das steigt am Donnerstag zur Primetime, 21 Uhr.
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1: Harry Styles, American Girls.

0: Guten Morgen, gleich mit euren Top-Klicks, mit mickrigen Gagen beim ZDF-Fernsehgarten. Gleich eines der Top-Klicks und top ist auf alle Fälle die Playlist. Ray mit dabei. Und das eine große Band der 90er, Ace of Base, Don't Turn Around. Guten Morgen, wir haben es genau 9:02.
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10: Top geklickt, Icke Hüftgold, der Ballermann-Star, packt im Netz über miese Gagen im Fernsehgarten aus. Er kritisiert eine geringe Aufwandsentschädigung von nur 750 Euro beim ZDF. Platz 2, heftige Unwetterwalze zieht eine Spur der Verwüstung durch Österreich. Schlammmassen haben in Tirol auf einer Straße einen Linienbus mitgerissen. Und der Top-Klick, Deutschland und die Niederlande scheiden nach Elfer-Drama aus der WM aus. Die DFB 11 hat das 16. Finale gegen Paraguay verloren, ebenfalls ausgeschieden nach Elfmeterschießen die Niederlande gegen Marokko.
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10: Im Osten Österreich sind wir auch heute noch mittendrin in der Hitzewelle. Wir knacken heute locker wieder die 38 Grad Marke. Im Westen gehen die Temperaturen etwas zurück, also in Vorarlberg, in Tirol und in Salzburg 26 bis 30 Grad. Überall in Österreich gibt es heute zumindest zeitweise Sonne. Am Nachmittag kann es dann brodeln, besonders im Berg- und im Hügelland, aber auch im Flachland muss man mit heftigen Gewittern und Starkregen rechnen. Temperaturen unter 30 Grad über den Tag verteilt gibt es dann im Osten erst wieder ab Donnerstag. Wir schauen auf die Straßen um genau 8.32 Uhr. A4 Richtung Wien zwischen dem Knoten Schwechat und der Schrägseilbrücke ist ein Unfall passiert. Eine Dreiviertelstunde dauert es hier länger. A23 Richtung Inzersdorf zwischen dem Knoten Hirstetten und dem Knoten Prater. Bitte 10 Minuten dazu einplanen. Niederösterreich A2 Richtung Italien zwischen Sebenstein und Grimmenstein gibt Stau. Richtung Wien auf der A2 zwischen Dreiskirchen und dem Knoten Guntramsdorf gibt es Verzögerungen. Kommt gut und sicher in den Dienstag.
9: 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Ray, where is my husband?

0: perfekt.
1: Ein Deutscher mit spanischen Wurzeln bringt uns mit einem Liebeslied in den Dienstag, Álvaro Soler, Te Imaginaba. Und das ist eine große schwedische Band der 90er, Ace of Base.

0: Schönen guten Morgen, es geht hinein in den letzten Junitag und ja, im Juni, da sind ja schon einige Hitzerekorde gefallen und auch heute schwitzen wir mit bis zu 38 Grad im Osten. Ein paar Tage müssen wir noch durchhalten, dann spätestens am Donnerstag, dann auch im Osten Temperaturen um die 30 Grad. Judith Lindebaum hat einen Ausblick.
1: Die große Erholung, die kommt dann spätestens am Donnerstag. Nach zwei Wochen Dauerhitze werden dann in ganz Österreich Temperaturen unter 30 Grad erwartet. Ein bisschen durchhalten im Osten, so heißt es. Der Weltklimarat, der hat sich auch schon zu Wort gemeldet. Diese extremen Phänomene, wie jetzt in diesem Fall extreme Hitze, die sind Teil des Klimawandels.
0: Denkt ihr auch so wie der Klimarat? Das ist unsere Frage des Tages. Stichwort Klimawandel. Macht euch die Hitzewelle Sorgen? Schauen wir mal rein ins Echtzeit-Voting. 25% von euch meinen ja, das wird noch extremer werden in den nächsten Sommern. Aber die überwiegende Mehrheit, 75% von euch meinen, Hitzewellen gab es schon immer. Ihr seht das eher entspannt. Reinklicken und mitvoten. 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
3: Teddy Swims, Mr. Know-It-All.

0: Das sind die Songs, die gute Laune machen zum Start in den Dienstag. Ich wünsche euch einen erfolgreichen Arbeitstag mit Elton John und das ist Shawn Mendes.
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2: Platz 1.
3: Eine schwere Unwetterwalze zieht eine Spur der Verwüstung durch Österreich. Am Montagabend haben extreme Regenfälle und Sturmböen in mehreren Bundesländern für massive Schäden gesorgt. In Tirol hat eine Schlammmure zwischen Flirsch und Petnoi sogar einen Linienbus mit 4 Insassen mitgerissen.
2: Platz 2.
3: Die extreme Sommerhitze bricht in Niederösterreich alle historischen Rekorde. In Bad Deutsch-Altenburg ist am Montagnachmittag ein neuer Juni-Höchstwert von 41 Grad Celsius gemessen worden. Zudem verzeichnete die Jubiläumswarte in Wien die wärmste Tropennacht seit Beginn der Aufzeichnungen.
2: Platz 3.
3: Der oberste Gerichtshof entscheidet am Donnerstag über das Urteil gegen René Benko. Die Höchstrichter verhandeln über die Rechtsmittel im ersten Strafverfahren wegen betrügerischer Krida gegen den Signa-Gründer. Der Tiroler ist im Vorjahr zu 2 Jahren Haft verurteilt worden.
2: Platz 4.
3: Ein folgenschwerer Bombenanschlag in Monaco fordert 3 Schwerverletzte. Bei einer absichtlichen Explosion im Eingang eines Wohngebäudes sind ein ukrainischer Immobilienunternehmer und seine Familie lebensgefährlich verletzt worden. Der mutmaßliche Täter flüchtete zu Fuß über die französische Grenze.
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3: Ein spektakulärer WM-Nervenkrimi bringt das Bittere aus für das deutsche Nationalteam. Die DFB-Elf verliert ihr 16. Finale gegen Paraguay nach einem 1:1 nach Verlängerung dramatisch mit 3:4 im Elfmeterschießen. Im zweiten WM-Entscheidungsspiel der Nacht wirft Marokko die Niederlande aus dem Turnier.
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5: Mindestens 2 Tage hält sie noch an, die Hitzewelle im Osten, die bringt uns auch heute bis zu 38 Grad. Im Westen Temperaturen zwischen 26 und 30 Grad. Viel Sonne gibt es heute in ganz Österreich, aber Vorsicht, am Nachmittag kann es zum Brodeln anfangen, besonders im Berg- und im Hügelland, aber auch im Flachland können einige Gewitter und starke Regenschauer dabei sein. Wir schauen auf die Straßen mit eurem Verkehrsupdate. A22 Richtung Tangente zwischen der Reichsbrücke und dem Knoten Kaisermühl dauert 10 Minuten länger. Und A23 Richtung Inzersdorf zwischen dem Knoten Hirstetten und dem Knoten Prater. Bitte 20 Minuten dazu einplanen.
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5: Guten Morgen nach wieder einer Tropennacht im Osten. Für alle, die nicht wirklich ausgeruht sind nach dem Hin- und Herwälzen. Wir bringen euch in die Gänge, damit der Arbeitstag erfolgreich und motiviert verläuft mit Miles Smith. Das ist Katy Perry. Ich bin der Thomas. Einen schönen Vormittag.
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0: Guten Morgen mit einigen Gewittern, die heute durchziehen können.
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0: Gestern hat es ja schon schwere Gewitter gegeben und auch heute drohen in den Alpen und im nördlichen Alpenvorland einige heftige Gewitter. Die GS4 Austria warnt hier vor lokalen Gewitterzellen. Sturmböen können weiter dabei sein und es wird vor allem im Osten drückend heiß mit bis zu 38 Grad. In der Nacht nähert sich dann vom Westen eine Kaltfront, die bringt am Mittwoch landesweit Abkühlung. Starke Regenschauer und starker Wind können aber da auch heute dabei sein.
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14: Top geklickt, Icke Hüftgold. Der Ballermann-Star packt im Netz über miese Gagen im Fernsehgarten aus. Er kritisiert eine geringe Aufwandsentschädigung von nur 750 Euro beim ZDF. Platz 2, heftige Unwetterwalze zieht eine Spur der Verwüstung durch Österreich. Schlammmassen haben in Tirol auf einer Straße einen Linienbus mitgerissen. Und der Topklick, Deutschland und die Niederlande scheiden nach Elferdrama aus der WM aus. Die DFB 11 hat das 16. Finale gegen Paraguay verloren, ebenfalls ausgeschieden nach Elfmeterschießen die Niederlande gegen Marokko.
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14: Im Osten Österreich sind wir auch heute noch mittendrin in der Hitzewelle. Wir knacken heute locker wieder die 38-Grad-Marke. Im Westen gehen die Temperaturen etwas zurück, also in Vorarlberg, in Tirol und in Salzburg 26 bis 30 Grad. Überall in Österreich gibt es heute zumindest zeitweise Sonne. Am Nachmittag kann es dann brodeln, besonders im Berg- und im Hügelland, aber auch im Flachland muss man mit heftigen Gewittern und Starkregen rechnen. Temperaturen unter 30 Grad über den Tag verteilt gibt es dann im Osten erst wieder ab Donnerstag. Wir schauen auf die Straßen mit eurem Verkehrsupdate. A22 Richtung Tangente zwischen der Reichsbrücke und dem Knoten Kaisermühlen dauert es 10 Minuten länger. Und A23 Richtung Inzersdorf zwischen dem Knoten Hirstetten und dem Knoten Prater bitte 20 Minuten dazu einplanen.
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0: bei so viel WM-Euphorie und so viel WM-Drama vergisst man, es wird auch noch Tennis gespielt und zwar beim vielleicht berühmtesten Tennisturnier der Welt. Aus Wimbledon berichtet für uns Andreas Dürieu, unser Tennisexperte und Mentalcoach. Schönen Vormittag.
1: Servus, lieber Tom, hallo zu Hause. Ja, wir sind ja hier auch auf Gras unterwegs. Es gibt traditionellerweise immer 5 Satzkämpfe gleich von Beginn weg und da hätte es fast den Titelverteidiger Jannik Sinner, der ja in Paris aufgeben hat müssen aufgrund körperlicher Probleme, erwischt, aber er übersteht dann doch noch ganz knapp die erste Runde. Erfreulicherweise schafft das auch unser Steirer Sebastian Ofner, während der größte aller Zeiten Novak Djokovic hier in 4 Sätzen weiterkommt.
0: Schauen wir zu unseren Damen, da schaut es ja eher nicht so gut aus.
1: Ja, leider sind da gleich Anastasia Potapova und Lili Tager gescheitert. So heißt es heute, Daumen halten für die letzte heimische Vertreterin Sinja Kraus. Mit größter Spannung aber, Thomas, erwartet man allerdings das Sensations-Comeback der Tennis-Ikone Serena Williams, die es nach 4 Jahren Pause mit 44 tatsächlich noch einmal versucht. Da könntest du eigentlich auch noch einmal
0: antreten. Ich bin schon ein paar Jahre älter als die 44, aber du, sprechen wir noch, wer sind denn deine Favoriten? Ganz kurz, wer wird gewinnen?
1: Normalerweise muss man sagen, Jannik Sinner, aber es ist sehr, sehr offen. Man hat gesehen, wie schwer es sich tut. Ich habe irgendwie ein Gefühl, er wird es nicht sein. Schön wäre es natürlich noch einmal für Djokovic, aber das ist, glaube ich, eine Wunschvorstellung. Bei den Damen müsste endlich einmal die souveräne Nummer 1 Sabalenka sich hier durchsetzen, aber die ist ja eine, die immer wieder leider an sich selber scheitert.
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0: Platz 1.
14: Grausames Eifersuchtsdrama erschüttert St. Veit an der Clan. Ein 27-jähriger Kärntner hat in der Nacht seine 30-jährige Ex-Freundin und deren neuen Partner mit einer Axt attackiert. Der Mann erlag seinen schweren

0: Verletzungen. Die Frau schwebt nach einer Notoperation in Lebensgefahr. Der Täter flüchtete im Anschluss und beging auf der Schnellstraße Selbstmord, indem er frontal in einen entgegenkommenden Lastwagen raste.
1: Platz 2.
0: Meteorologen geben eine dringende Unwetterwarnung für weite Teile Österreichs heraus. Nach drückender Hitze von bis zu 38 Grad am Nachmittag drohen vor allem in den Alpen und im nördlichen Alpenvorland schwere Gewitter.
1: Platz 3.
0: Die brütende Hitzewelle bringt die europäische Infrastruktur an ihre Belastungsgrenzen. Neben massiven Stromausfällen in Wien und aufgerissenen Betonplatten auf der Westautobahn verformen sich vermehrt die Eisenbahnschienen.
1: Platz 4.
0: Heftige Murenabgänge nach schweren Unwettern reißen einen Linienbus in Tirol mit. Das Fahrzeug wurde von Schlamm- und Geröllmassen erfasst und eingeschlossen. Die Feuerwehr musste 3 Fahrgäste befreien, der verletzte Buslenker wurde ins Krankenhaus gebracht.
2: WM 2026.
0: Nach der historischen Weltmeisterschaftssensation herrscht in Paraguay totaler Ausnahmezustand. Präsident Santiago Peña hat nach dem packenden 4:3 im Elfmeterschießen gegen Deutschland einen nationalen Feiertag ausgerufen. Zehntausende Menschen feierten den historischen Viertelfinaleinzug bis in die Morgenstunden.
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4: Mindestens 2 Tage hält sie noch an, die Hitzewelle im Osten, die bringt uns auch heute bis zu 38 Grad. Im Westen Temperaturen zwischen 26 und 30 Grad. Viel Sonne gibt es heute in ganz Österreich, aber Vorsicht, am Nachmittag kann es zum Brodeln anfangen, besonders im Berg- und im Hügelland, aber auch im Flachland können einige Gewitter und starke Regenschauer dabei sein. Auf der A22 Richtung Stockerau zwischen Strebersdorf und Korneuburg-Ost gibt es Behinderungen nach einem Unfall. A23 Richtung Hirschstetten zwischen der Hansenkurve und dem Knoten Prater gibt es abschnittsweise Stau. Richtung Inzersdorf zwischen dem Knoten Hirschstetten und dem Knoten Kaisermühlen gibt es Verzögerungen. Und S1 Richtung Schwächer zwischen Rot-Neusiedl und Leopoldsdorf, hier gibt es Behinderungen nach einem Unfall.
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4: Im Büro wird wahrscheinlich schon fleißig die Klimaanlage belagert. Ja, muss man froh sein, wenn man eine hat. Wir bringen euch durch Tag 13 der Hitzewelle im Osten mit Kesha, den Venga Boys und das ist One Republic. Ich bin der Thomas. Schönen Vormittag.
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17: Platz 3, grausames Eifersuchtsdrama fordert zwei Menschenleben in Kärnten. In St. Veit an der Glan hat ein Mann seinen Nebenbuhler mit einer Axt getötet. Platz 2, Experten geben eine dringende Unwetterwarnung für Österreich heraus. Nach extremer Nachmittagshitze drohen im ganzen Land Gewitter. Und Platz 1, Paraguay feiert nach historischem WM-Sieg über das DFB-Team.

0: Der Präsident hat nach dem Erfolg im Elfmeterschießen einen Feiertag ausgerufen.
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0: Im Osten Österreichs sind wir auch heute noch mittendrin in der Hitzewelle. Wir knacken heute locker wieder die 38 Grad Marke. Im Westen gehen die Temperaturen etwas zurück, also in Vorarlberg, in Tirol und in Salzburg 26 bis 30 Grad. Überall in Österreich gibt es heute zumindest zeitweise Sonne. Am Nachmittag kann es dann brodeln, besonders im Berg- und im Hügelland, aber auch im Flachland muss man mit heftigen Gewittern und Starkregen rechnen. Temperaturen unter 30 Grad über den Tag verteilt gibt es dann im Osten erst wieder ab Donnerstag. Auf der A22 Richtung Stockerau zwischen Strebersdorf und Korneuburg-Ost gibt es Behinderungen nach einem Unfall. A23 Richtung Hirschstetten zwischen der Hansunkurve und dem Knoten Prater gibt es abschnittsweise Stau. Richtung Inzersdorf zwischen dem Knoten Hirschstetten und dem Knoten Kaisermühlen gibt es Verzögerungen. Und S1 Richtung Schwächer zwischen Rot-Neusiedl und Leopoldsdorf, hier gibt es Behinderungen nach einem Unfall.
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Schönen Vormittag mit einem wirklich sehr fantastischen Bauprojekt, muss ich sagen. Und das mitten in Österreich. Stellt euch vor, ihr braucht eine Batterie, die ist so groß, dass sie ganz Österreich bei einem Stromausfall wieder hochfahren kann. Ja, genau das steckt in unseren schönen Tiroler Alpen. Im Kühtal, da gibt es einen gewaltigen neuen Speichersee. Der wird da oben zur gigantischen Batterie. 33 Millionen Kubikmeter Wasser sind da drinnen. Und das Geniale, wenn wir zu viel Strom haben, wird das Wasser einfach nach oben gepumpt, brauchen wir Strom, schießen wir es durch die Turbine wieder runter, in weniger als 2 Minuten kann das System umschalten und wir haben einen massenhaften Speicher für Österreich. Tolles Projekt, hunderte Ameisenhügel und Frösche mussten dafür umziehen, dass das Ganze sauber durchgeführt kann. Ab nächsten Jahr liefert uns dieser Gigant sauberen Strom für ganz Österreich, ein Stück Technikgeschichte und das direkt vor unserer Haustür. Musikgeschichte gibt's auch gleich aus den 80ern. Kim Wilde, Kids in America. Und das ist ein Superhit von heute. Summer Home Wrecker. Super.

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0: Platz 1.
1: Grausames Eifersuchtsdrama erschüttert St. Veit an der Clan. Ein 27-jähriger Kärntner hat in der Nacht seine 30-jährige Ex-Freundin und deren neuen Partner mit einer Axt attackiert. Der Mann erlag seinen schweren Verletzungen, die Frau schwebt nach einer Notoperation in Lebensgefahr. Der Täter flüchtete im Anschluss und beging auf der Schnellstraße Selbstmord, indem er frontal in einen entgegenkommenden Lastwagen raste.
0: Platz 2.
1: Meteorologen geben eine dringende Unwetterwarnung für weite Teile Österreichs heraus. Nach drückender Hitze von bis zu 38 Grad am Nachmittag drohen vor allem

0: den Alpen und im nördlichen Alpenvorland schwere Gewitter.
1: Platz 3.
0: Die brütende Hitzewelle bringt die europäische Infrastruktur an ihre Belastungsgrenzen. Neben massiven Stromausfällen in Wien und aufgerissenen Betonplatten auf der Westautobahn verformen sich vermehrt die Eisenbahnschienen.
1: Platz 4.
0: Heftige Murenabgänge nach schweren Unwettern reißen einen Linienbus in Tirol mit. Das Fahrzeug wurde von Schlamm- und Geröllmassen erfasst und eingeschlossen. Die Feuerwehr musste 3 Fahrgäste befreien, der verletzte Buslenker wurde ins Krankenhaus gebracht.
2: WM 2026.
0: Nach der historischen Weltmeisterschaftssensation herrscht in Paraguay totaler Ausnahmezustand. Präsident Santiago Peña hat nach dem packenden 4:3 im Elfmeterschießen gegen Deutschland einen nationalen Feiertag ausgerufen. Zehntausende Menschen feierten den historischen Viertelfinaleinzug bis in die Morgenstunden.
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4: Mindestens 2 Tage hält sie noch an, die Hitzewelle im Osten, die bringt uns auch heute bis zu 38 Grad. Im Westen Temperaturen zwischen 26 und 30 Grad. Viel Sonne gibt es heute in ganz Österreich, aber Vorsicht, am Nachmittag kann es zum Brodeln anfangen, besonders im Berg- und im Hügelland. Aber auch im Flachland können einige Gewitter und starke Regenschauer dabei sein. Auf der A22 Richtung Stockerau zwischen Strebersdorf und Korneuburg-Ost gibt es Behinderungen nach einem Unfall. A23 Richtung Hirschstetten zwischen der Hansenkurve und dem Knoten Prater gibt es abschnittsweise Stau. Richtung Inzersdorf zwischen dem Knoten Hirschstetten und dem Knoten Kaisermühlen gibt es Verzögerungen. Und S1 Richtung Schwechat zwischen Rotneusiedl und Leopoldsdorf, hier gibt es Behinderungen nach einem Unfall.
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4: Wenn die Konzentration wegen der Hitze heute eher im Keller ist, ja, ein Keller wäre ein Ort, wo man sich ein bisschen abkühlen kann, sonst helfen wir euch, damit wir in die Motivation kommen mit den Superhits, die gute Laune machen. Bon Jovi, Have a Nice Day, Bibi Rexha und Faithless und das sind Summer Sounds, Kate Yanai, Summer Dreaming. Schönen Vormittag.
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ist die geniale Playlist für einen heißen Dienstagvormittag gleich mit The Clash, Panic at the Disco. Das ist Kaigo und Selena Gomez. Superhits und gute Laune. Es geht Richtung Mittagspause. Thomas Kläuber für euch im Studio. Schön, dass ihr mit dabei seid.

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12: Platz 3, grausames Eifersuchtsdrama vor der zwei Menschenleben in Kärnten. In St. Veit an der Glan hat ein Mann seinen Nebenbuhler mit einer Axt getötet. Platz 2, Experten geben eine dringende Unwetterwarnung für Österreich heraus. Nach extremer Nachmittagshitze drohen im ganzen Land Gewitter. Und Platz 1, Paraguay feiert nach historischem WM-Sieg über das DFB-Team. Der Präsident hat nach dem Erfolg im Elfmeterschießen einen Feiertag ausgerufen.
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12: Im Osten Österreichs sind wir auch heute noch mittendrin in der Hitzewelle. Wir knacken heute locker wieder die 38-Grad-Marke. Im Westen gehen die Temperaturen etwas zurück, also in Vorarlberg, in Tirol und in Salzburg 26 bis 30 Grad. Überall in Österreich gibt es heute zumindest zeitweise Sonne. Am Nachmittag kann es dann brodeln, besonders im Berg- und im Hügelland, aber auch im Flachland muss man mit heftigen Gewittern und Starkregen rechnen. Temperaturen unter 30 Grad über den Tag verteilt gibt es dann im Osten erst wieder ab Donnerstag. Auf der A22 Richtung Stockerau zwischen Strebersdorf und Korneuburg-Ost gibt es Behinderungen nach einem Unfall. A23 Richtung Hirschstetten zwischen der Hansenkurve und dem Knoten Prater gibt es abschnittsweise Stau. Richtung Inzersdorf zwischen dem Knoten Hirschstetten und dem Knoten Kaisermühlen gibt es Verzögerungen. Und S1 Richtung Schwächer zwischen Rotneusiedl und Leopoldsdorf, hier gibt es Behinderungen nach einem Unfall.
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0: Robbie Williams mit Feel auf OE24. Damit sich die Hitze nicht ganz so unangenehm anfühlt, vor allem, dass man besser schlafen kann, werden die Wienerinnen und Wiener jetzt sehr kreativ. Zum Beispiel am Badeteich in Hirstetten, da haben zwei Frauen ihr Schlafzimmer kurzerhand auf ein Schlauchboot verlegt. Gut festgemacht am Ufer, damit die da nicht in der Nacht Richtung Donauinsel abtreiben. Andere flüchten in die Tiefgarage oder für die morgendliche Abkühlung hat man schon einige gesehen, unter den Rasensprengern im Volksgarten. Ihr seht, alles, was abkühlt, ist im Moment erlaubt. Und ja, weil die Hitze großes Thema ist und alle beschäftigt, wollen wir heute von euch wissen. Stichwort Klimawandel. Macht euch die Hitzewelle eigentlich Sorgen? Da sagen 25%, ja. Ihr glaubt, es wird eigentlich noch extremer werden in den nächsten Jahren. Aber für 75% von euch ist die Hitzewelle etwas ganz Normales, das es immer schon gegeben hat. Ihr könnt gern mit reinklicken. Schauen wir mal, wie das heute ausgeht. 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
2: Platz 1.
17: Ein furchtbares Eifersuchtsdrama in Friesach fordert zwei Tote. Ein Kärntner hat den Partner seiner Ex mit einer Axt erschlagen. Danach hat der Täter Selbstmord begangen.
2: Platz 2.
17: Norwegens Ermittler stehen nach einem Leichenfund vor einem Rätsel. Auf einer einsamen Insel ist ein 2 Meter großer Mann entdeckt worden. Ein Ring soll die Identität klären.
2: Platz 3.
17: Das neue Justizgesetz zur Bundesstaatsanwaltschaft sorgt für Kritik. Die Reform verursacht jährliche Mehrkosten von rund 9 Millionen Euro. Experten befürchten noch höhere Endabrechnungen.
2: Platz 4.
17: Alte Bauernregeln rücken das Sommerwetter in den Fokus. Die Weisheiten versprechen nach heißer Glut einen guten September. Sie dienen seit Jahrhunderten zur Ernteplanung.
1: WM 2026.
17: Paraguay ruft nach der WM-Sensation einen Feiertag aus. Präsident Santiago Pena ehrt den Triumph im Elfmeterschießen. Zehntausende Menschen haben in der Hauptstadt gefeiert.
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0: Blicken auf ein ziemlich turbulentes Wetterprogramm für den Nachmittag. Oft scheint heute die Sonne von einem strahlenden Himmel, allerdings brodelte es in der heißen Luft gewaltig. Regenschauer und Gewitter sind heute prinzipiell überall im Land möglich. Am wahrscheinlichsten sind es aber im Berg- und Hügelland sowie im Wald- und Mühlviertel. Passt bitte auf, denn es können auch heftige Gewitter mit Sturmböen, Hagel und viel Regen in kurzer Zeit dabei sein. Das Thermometer, das klettert in der kommenden Zeit auf heiße 30 bis 34 Grad. Im Gebiet vom Weinviertel über Wien bis zum Burgenland, da erwarten uns sogar extreme 37 Grad. Wir werfen einen Blick nach Wien auf die A22 Donauuferautobahn auf der Fahrt Richtung Tangente. Hier braucht ihr jetzt Geduld. Wegen eines defekten Fahrzeugs ist der Tunnel Kaisermühlen zwischen der Reichsbrücke und dem Knoten Kaisermühlen komplett gesperrt. Und in der Steiermark auf der B320 Enztalstraße nach einem Crash ist die Enztalstraße in Steinach-Pürk zwischen Trautenfels und S-Bank in beiden Richtungen komplett gesperrt. Bitte weicht hier, wenn möglich, großräumig aus.
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0: Schönen Dienstagmittag. In gut 15 Minuten wird es bei uns absolut magisch. Auf alle Fantasy-Fans wartet ein gigantisches neues Projekt mit absoluter Top-Besetzung. Mehr dazu gleich.
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Willkommen zu den OE24 Society News. Es gibt auch großartige Neuigkeiten für alle Fantasy-Fans. Audible und Pottermore Publishing bringen ja alle 7 Harry Potter-Bände als brandneue Hörbuchreihe mit voller Besetzung heraus. Mehr als 150 Schauspielerinnen und Schauspieler wirken an der deutschen Variante mit und da sind echte Hochkaräter mit dabei. Niemand geringerer als Daniel Brühl wird Harry Potters Widersacher Lord Voldemort seine Stimme leihen. Die Rollen? Ja, der Professorin Minerva McGonagall übernimmt Starschauspielerin Nina Hoss und der gebürtige Linzer Robert Stadlober, der spricht den legendären Professor Severus Snape. Das erste Hörbuch erscheint am 10. November. Die weiteren Bände folgen monatlich. Alle Infos zu diesen magischen Highlights können Sie auf oe24.at nachklicken. Super, zum gute Laune kommen. Vertrauen Sie rein. Freuen wir noch. Purple Disco Machine mit Hypnotize.

0: Wir holen das absolute Urlaubsfeeling direkt ins Radio. Freut euch auf. Enrique Iglesias. Mit dabei die brandneue von J-Lo. Gemeinsam mit David Guetta und Save Me Tonight. Gibt's gleich.
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10: Unbekannter 2-Meter-Mann tot an norwegischer Küste angeschwemmt. Die Polizei bittet nach dem Leichenfund auf einer Lofoteninsel um Hinweise. Außerdem, neues rot-pinkes Justizgesetz sorgt für enorme finanzielle Mehrkosten. Die geplante Bundesstaatsanwaltschaft kostet jährlich rund 9 Millionen Euro. Und derzeit top geklickt, 27-jähriger Kärntner erschlägt den neuen Freund seiner Ex nach der blutigen Axtattacke in Friesach. Beging der Täter auf der S37 Suizid.
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10: Heute Nachmittag erwartet uns ein Mix aus viel Sonne und extremer Sommerhitze. Das Quecksilber, das klettert auf 30 bis 34 Grad, im Osten sogar auf bis zu 37 Grad. Gleichzeitig steigt auch überall die Gefahr von heftigen Hitzegewittern mit Hagel- und Sturmböen, besonders im Bergland und im Norden. In der Steiermark auf der A2 Südautobahn auf der Fahrt Richtung Wien befinden sich zwischen dem Knoten Graz Ost und Lassnitzhöhe Personen auf der Fahrbahn. Bitte fahrt hier in diesem Bereich extrem vorsichtig. Und eine Meldung noch für die Steiermark. Für die B320 Enztalstraße nach dem schweren Unfall in Steinach-Pürk geht zwischen Trautenfels und S-Bank weiter in beiden Richtungen. Nichts mehr, weicht auch hier bitte nach wie vor großräumig aus.
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13: Jennifer Lopez featuring David Guetta. 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

0: Gleich gibt's Latin Pop von Enrique Iglesias. Die neue von Michael Patrick Kelly. Es ist 12.45 Uhr. 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
1: Michael Patrick Kelly. 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
18: Platz 1.
19: Verheerende Murenabgänge schneiden einen Tiroler Ort komplett von der Außenwelt ab. Die Pitztalstraße ist in St. Leonhard auf einer Länge von 500 Metern schwer unterspült worden. Rund 1000 Einwohner sind ohne Strom.
18: Platz 2.
19: Ein unbarmherziges Axtdrama in Kärnten fordert zwei Todesopfer. In Friesach im Bezirk St. Veit an der Glan hat ein 27-jähriger Mann in der Nacht den Partner seiner Ex-Freundin erschlagen. Die Frau kämpft im Spital um ihr Leben.
18: Platz 3.
19: Das geplante neue Justizgesetz sorgt für heftige Kritik wegen hoher Millionenmehrkosten. Die neue Bundesstaatsanwaltschaft verschlingt laut Ministerin Anna Sporrer jährlich rund 9 Millionen Euro. Die Finanzverwaltung befürchtet höhere Kosten.
18: Platz 4.
19: Norwegens Ermittler stehen nach einem mysteriösen Leichenfund vor einem Rätsel. Auf einer einsamen Insel vor den Lofoten haben Freiwillige den Leichnam eines 2 Meter großen Mannes entdeckt. Die Polizei bittet nun international um Hinweise.
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19: Ein schwerer Trainerknall erschüttert nach dem WM-Drama das niederländische Nationalteam. Nach dem bitteren Aus im 16-Finale gegen Marokko steht Bonds-Coach Ronald Koeman vor dem Rücktritt. Die Presse kritisiert sein Defensivkonzept.
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8: Während uns die Sonne in den kommenden Stunden noch einmal ordentlich einheizt, schießen vor allem im Berg- und Hügelland sowie im Wald- und Mühlviertel schon erste mächtige Quellwolken in die Höhe. Schauer und Gewitter, die stehen auf dem Programm und die können auch lokal mit Starkregen und Hagel ziemlich ungemütlich ausfallen. Das Thermometer, das zeigt heute Spitzenwerte von 30 bis 34 Grad. Vom Weinviertel über Wien bis ins Burgenland, da glüht die Luft bei rund 37 Grad. In der Steiermark auf der A2 Südautobahn auf der Fahrt Richtung Wien. Hier befinden sich zwischen dem Knoten Graz Ost und Lassnitzhöhe nach wie vor Personen auf der Fahrbahn. Bitte nehmt hier unbedingt das Gas weg und fahrt extrem

0: aufmerksam. Und in Niederösterreich auf der A2 Südautobahn, auf der Wechselstrecke Richtung Italien, hat es eine Störung gegeben. Auf der Höhe von Krumbach sorgt ein defektes Fahrzeug derzeit für Verzögerungen.
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0: Schönen Dienstag. In dieser Stunde, da blicken wir nach Hollywood, beziehungsweise zu einem absoluten Traumpaar. Da gibt es jetzt überraschend ehrliche Worte über die Schattenseiten des weltweiten Ruhms.
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Willkommen zu den U24 Society News. Ja, sie gelten als absolute Vorzeigepaar. Hollywood-Star George Clooney und die erfolgreiche Menschenrechtsanwältin Amal Clooney. Doch nun spricht die zweifache Mutter bei einem Auftritt ganz offen darüber, dass der plötzliche Verlust ihrer Anonymität nach der Hochzeit im Jahr 2014 eine enorme Umstellung für sie war. Anfangs hatte sie große Sorgen, dass die ständige mediale Beobachtung und die Berichte über ihre Outfits ihre berufliche Glaubwürdigkeit vor Gericht beschädigen könnten. Inzwischen blickt auch die 48-Jährige vollkommen gelassen darauf. Für sie steht die Familie an erster Stelle und im Gerichtssaal. Da zählt am Ende des Tages ohnehin nur, ob man in seinem Job wirklich gut ist. Recht hat sie. Die ganze Story könnt ihr nachklicken auf oe24.at. Gleich rocken die Kaiser Chiefs mit Ruby, Ruby, Ruby. Vorher noch Elton John gemeinsam mit Britney Spears.

0: Schönen Dienstagnachmittag. Ja, Stevie Wonder und sein Part-Time-Lover hier auf OE24. In der nächsten halben Stunde hören wir einen Super-Hit von Billy Joel. Bisschen was zum Shaken von Mr. President. Die aktuellen Online-Top 3 von OE24. Die gibt's gleich.
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18: Keine Hauptgewinne am Wochenende bringen dicken Lotto-Doppel-Jackpots. Am Mittwoch warten bei der nächsten Ziehung rund 1,8 Millionen Euro. Außerdem, 27-jähriger Kärntner erschlägt neuen Freund der Ex-Freundin. Bei der blutigen Axtattacke in Friesach ist der Täter danach auf der S37 gestorben. Und er hat zu Top geklickt, Mega Mure schneidet nach Unwettern Tiroler Ort komplett von Außenwelt ab. In St. Leonhard im Pütztal ist die wichtige Landesstraße massiv verschüttet.
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18: Uns erwartet ein hochsommerlicher, aber brisanter Nachmittag mit viel Sonne und lokalen schweren Gewittern. Die Temperaturen, die steigen auf heiße 30 bis 34 Grad, im Osten sogar bis zu 37 Grad. In Kärnten auf der A2 Südautobahn auf der Fahrt Richtung Wien geht im Packabschnitt derzeit nichts mehr. Wegen eines defekten Fahrzeugs ist der Gräberntunnel zwischen Wolfsberg Nord und Bad St. Leonhard komplett gesperrt. Und eine Meldung für Niederösterreich auf der A2 Südautobahn. Auf der Fahrt Richtung Wien steht ihr hier im Bereich Knoten Wiener Neustadt im Stau. Mitten im Baustellbereich blockiert hier ein defekter LKW den linken Fahrstreifen. Plant ihr entsprechend Geduld ein.
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15: Platz 1.
16: Mehrere Gesetzesänderungen treten im Juli in Österreich in Kraft. Die Steuer auf Grundnahrungsmittel sinkt auf 4,9%. Für China-Pakete wird eine 3-Euro-Abgabe fällig. Zudem müssen Immobilieninserate den Energiebedarf nennen und neue Hundehalter einen Kurs besuchen.
15: Platz 2.
16: Großbritannien bittet Asylwerber künftig für die Unterkunft zur Kasse. Anerkannte Flüchtlinge sollen bis zu 11.000 Euro in Raten zurückzahlen, sobald sie ein Einkommen haben. Ein dauerhafter Aufenthalt wird erst nach voller Tilgung gewährt.
15: Platz 3.
16: Ein brutales Beziehungsdrama erschüttert den Wiener Bezirk Liesing. Ein Mann lauerte seiner Ex-Freundin trotz Annäherungsverbots auf, würgte sie und verletzte sie in einer Waschküche mit einem Messer schwer. Der Täter ist auf der Flucht.
15: Platz 4.
16: Ein mysteriöser Leichenfund auf einer einsamen Lofoteninsel rätselt die Polizei. Freiwillige entdeckten die Leiche eines 2 Meter großen Mannes. Da DNA-Tests scheiterten, hoffen die Ermittler nun auf internationale Hinweise zu einem markanten Weißgoldring.
14: WM 2026.
16: Das historische WM-Aus sorgt für scharfe Kritik an den deutschen Nationalspielern. Beim Elfmeterschießen gegen Paraguay verweigerten mehrere erfahrene Routiniers die Verantwortung. Am Ende musste Verteidiger Jonathan Tah ran und verschoss.
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18: Die Sonne brennt aktuell noch vom Himmel, bekommt aber jetzt immer mehr Konkurrenz von dichten Wolken. Überall im Land, da müsst ihr im Laufe des Nachmittags auf plötzliche Regenschauer und Gewitter einstellen, wobei das Bergland und die Regionen im Norden die Hauptbetroffenen sind. Da ist lokal von Hagel bis zu Sturmböen alles dabei. Die Temperaturen sind absolut hochsommerlich und erreichen schweißtreibende 30 bis 34 Grad mit den absoluten Spitzenwerten von 37 Grad im Osten. Blick auf die Straßen in Kärnten auf der A2 Südautobahn auf der Fahrt Richtung Wien. Hier geht im Packabschnitt derzeit nichts mehr. Wegen eines defekten Fahrzeugs ist der Gräberntunnel zwischen Wolfsberg Nord und Bad St. Leonhard komplett gesperrt. Und in Niederösterreich auf der A2 Südautobahn auf der Fahrt Richtung Wien, hier steht ihr im Bereich Knoten Wiener Neustadt im Stau, mitten im Baustellenbereich. Hier blockiert ein defekter LKW den linken Fahrstreifen. Plant ihr entsprechend Geduld ein.
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18: Ja, ich hoffe, ihr habt die erste Hälfte des Arbeitstages gut überstanden. Wir schalten jetzt im Radio einen Gang höher und vertreiben das klassische Nachmittagstief mit jeder Menge Energie. Bin der WLAN bei euch im Studio. Servus.
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0: Die Sonne gibt heute wirklich alles und verwöhnt uns in ganz Österreich mit herrlich warmen Temperaturen. Perfekt für alle, die nach der Arbeit direkt an den Badesee düsen oder den Tag gemütlich im Freien ausklingen lassen. Super jetzt und gute Laune. Name von Coldplay. Vorher ist noch Sunrise Avenue dran mit Hollywood Hills. Ich wünsche euch einen schönen Dienstagnachmittag. 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

0: wären einen 80er Ohrwurm in der nächsten halben Stunde von Milli Vanilli. Mit dabei Katy Perry.
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8: Niederösterreichische Gemeinde Pöckstall droht mit Abdrehen des Trinkwassers. Wegen des extrem hohen Verbrauchs droht den Bürgern eine Nachtabschaltung. Außerdem, zahlreiche neue gesetzliche Regeln treten mit dem 1. Juli in Kraft. Verbraucher müssen mit Paketsteuern und neuen Sachkundekursen rechnen. Und aktuell top geklickt, heftige Kritik an geringer Ersparnis durch Mehrwertsteuersenkung. Eine Mutter rechnet eine Minimalentlastung von 76 Cent vor.
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8: Der Nachmittagscheck. Sonne und dicke Quellwolken wechseln sich ab. Im Laufe des Nachmittages entladen sich auch stellenweise kräftige Gewitter mit viel Regen in kurzer Zeit. Es bleibt aber heiß bei Werten von 30 bis 34 Grad. Im Großraum Wien bis zu 37 Grad. Auf der Inntal-Autobahn bzw. der A93, also wer derzeit von Tirol über Kiefersfelden Richtung Rosenheim unterwegs ist, hier braucht ihr extrem viel Geduld. Nach einem Unfall ist die Verbindung zwischen Oberaudorf und Brandenburg komplett gesperrt. Ihr braucht auch derzeit bis zu 50 Minuten länger. Und in Niederösterreich auf der A2 Südautobahn, auf der Fahrt Richtung Wien, hier steht ihr im Bereich Knoten Wiener Neustadt, weiterhin im Stau, mitten im Baustellenbereich, blockiert der defekte LKW immer noch den linken Fahrstreifen.
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0: Der Countdown läuft, das nächste epische K.O.-Match steht an. Am heutigen Dienstagabend, da schaut die gesamte Fußballwelt gebannt nach Dallas. Um Punkt 19 Uhr unserer Zeit, da treffen die Elfenbeinküste und Norwegen.

0: im 16. Finale aufeinander. Ein echtes Premieren-Duell, bei dem es keinen klaren Favoriten gibt. Die Elfenbeinküste will die Sensation perfekt machen, während Norwegen voll auf Superstar Erling Haaland setzt. Auf den Sieger dieser Partie wartet im Achtelfinale übrigens schon die Weltmacht Brasilien, die sich gestern fix qualifiziert hat. Später am Abend geht der Wahnsinn nahtlos weiter. Um 23 Uhr fordert Frankreich die Schweden heraus im New York, New Jersey Stadion und um 3 Uhr früh kocht dann der Hexenkessel in Mexiko-Stadt beim Duell Mexiko gegen Ecuador.
1: 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Holly Humberstone, To Love Somebody.
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16: Platz 1.
17: Eine Österreicherin kritisiert die neue Senkung der Mehrwertsteuer scharf. Für ihre 8-köpfige Familie errechnete sie bei Monatskosten von 1.600 Euro ein mageres Plus von 7,61 Euro. Sie bezeichnet die Maßnahme als bloßes Almosen.
16: Platz 2.
17: Wegen der anhaltenden Hitzewelle droht in Pöckstall eine Nachtabschaltung des Wassers. Sollte der extrem hohe Verbrauch im niederösterreichischen Bezirk Melk nicht drastisch sinken, wird die Trinkwasserversorgung nachts abgedreht. Der Bürgermeister fordert Sparsamkeit.
16: Platz 3.
17: Zahlreiche gesetzliche Neuerungen treten ab dem 1. Juli in Österreich in Kraft. Die Senkung der Lebensmittelsteuer wird von einer 3-Euro-Abgabe auf China-Pakete begleitet. Zudem müssen Immobilieninserate den Energiebedarf nennen.
16: Platz 4.
17: Der Vorverkauf des Videospiels GTA 6 sorgt für erste Lieferengpässe. Erste große Online-Händler melden kurz nach dem Start den Ausverkauf der physischen Version für die PlayStation 5. Aufsehen erregt, dass die Boxen gar keine Discs mehr enthalten.
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17: Paraguay ruft nach der historischen WM-Sensation einen nationalen Feiertag aus. Nach dem dramatischen Triumph im Elfmeterschießen gegen Deutschland feierten zehntausende Fans in Asunción. Stürmer Julio Enciso widmete den Erfolg seinem verstorbenen Großvater.
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19: Wir schauen auf das aktuelle Wetter, das uns heute ordentlich einheizt. Die Sonne, die strahlt noch in vielen Regionen, treibt die Temperaturen auf weiße 30 bis 34 Grad und bringt uns im Osten über schweißtreibende 37 Grad. Kein Wunder, dass sich diese enorme Energie jetzt in kräftigen Gewittern entlädt. Vor allem über den Bergen wird es jetzt zunehmend finster. Stellt euch also lokal auf Sturmböen und Hagel ein. Wer von Tirol über Kiefersfelden Richtung Rosenheim will, steht weiterhin tief im Stau nach dem schweren Unfall zwischen Oberaudorf und Brandenburg. Bleibt die Strecke hier dicht, rechnet mit satten 50 Minuten Zeitverlust in Kärnten auf der B85. Wegen eines akuten Einsatzes ist die Bundesstraße derzeit zwischen Kappel an der Drau und Feistritz im Rosental in beiden Richtungen komplett gesperrt. In Tirol auf der L16. Nach den Schlammmassen geht zwischen Wenz und St. Leonhard in beiden Richtungen absolut nichts mehr. Die Totalsperre, die bleibt noch hier bis mindestens morgen aufrecht. In Niederösterreich auf der A2 Südautobahn. Jetzt brennt es auf der Gegenrichtung, auf der Fahrtrichtung Italien hat es gekracht. Zwischen Wöllersdorf und Wiener Neustadt West. Hier verliert er durch den Unfall aktuell rund 10 Minuten.

0: Und eine Meldung für die A21 Wiener Außenring Autobahn auf der Fahrt Richtung Steinhäusl blockiert zwischen Brunn am Gebirge und Gieshübel ein defekter Reisebus, den Verkehrsfluss.
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0: Kurz nach 15 Uhr an diesem wunderschönen Dienstag, ja, die perfekte Zeit, um das Radio im Büro oder im Auto noch ein Stück lauter aufzudrehen. Ich bin Fina WLAN und wir steuern gemeinsam direkt auf den Feierabend zu.
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0: beschädigte Kabel oder Blitze für die Störungen verantwortlich. Sorgen bereiten dem Stromnetzbetreiber APG zudem die extrem niedrigen Wasserstände der Flüsse, die sonst erst im August erreicht werden. Die Einsatzteams, die arbeiten rund um die Uhr, um die gewohnte Versorgungssicherheit von fast 100% zu halten.
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0: Gleich geht's weiter mit den Superhits. Fahren wir noch aktuelle News.
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0: In Wiener Stadtteilen kommt es wegen der großen Hitze vermehrt zu kurzen Stromausfällen. Laut den Wiener Netzen sind meistens äußere Einflüsse wie

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0: Und hier kommt der nächste gute Laune Hit aus den 80ern.

0: Crowded House bringt uns gleich in beste Laune. Und Bebe Rexha sorgt für den perfekten Beat. Schönen Dienstagnachmittag.
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16: Keine Hauptgewinne am Wochenende bringen dicken Lotto-Doppel-Jackpots. Am Mittwoch warten bei der nächsten Ziehung rund 1,8 Millionen Euro. Außerdem, 27-jähriger Kärntner erschlägt neuen Freund der Ex-Freundin. Bei der blutigen Axtattacke in Friesach ist der Täter danach auf der S37 gestorben. Und er hat zu Top geklickt, Mega-Mure schneidet nach Unwettern Tiroler Ort komplett von Außenwelt ab. In St. Leonhard im Pütztal ist die wichtige Landesstraße massiv verschüttet.
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16: Die Sonne gibt heute noch einmal alles und bringt uns Höchstwerte von bis zu 34 Grad, im Osten sogar bis zu 37. Zeitgleich ziehen aber vor allem im Berg- und Hügelland erste teils schwere Gewitter auf. In Kärnten auf der A2 Südautobahn nach einem schweren Unfall auf der Fahrt Richtung Wien geht hier aktuell gar nichts mehr. Die Autobahn ist zwischen Klagenfurt Ost und Grafenstein komplett gesperrt. In Salzburg auf der A1 Westautobahn auf der Fahrt Richtung Wien hat es gekracht zwischen dem Knoten Salzburg und Salzburg-Bergheim West. Hier steht ihr im Unfallstau, plant ihr auf jeden Fall bis zu 20 Minuten Zeitverlust ein. Auf der Inntal-Autobahn, also wer aus Tirol über Kiefersfelden Richtung Rosenheim unterwegs ist, steht nach dem schweren Unfall weiterhin tief im Stau. Zwischen Oberaudorf und Brandenburg bleibt die Strecke dicht. Der Zeitverlust beträgt hier immer noch rund 40 Minuten. In Wien auf der A23 Südosttangente in Richtung Hirschstetten. Hier wird es jetzt abschnittsweise richtig zäh. Zwischen der Hansenkurve und dem Knoten Prater. Hier müsst ihr wegen Überlastung aktuell mit bis zu 25 Minuten Zeitverlust rechnen.
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19: Baby Rexha, New Religion.
20: New Religion.
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heißer Österreich. Wir erleben hier gerade die extremsten Rekordtemperaturen der Messgeschichte mit über 41 Grad in Niederösterreich. Da haben wir euch auf OE24 gefragt, macht euch diese extreme Hitzewelle ja Sorgen mit Blick auf den Klimawandel? Das Ergebnis ist eine echte Überraschung. Satte 71% von euch sagen ganz entspannt, nein, für die absolute Mehrheit im Land steht fest, extreme Hitzewellen hat es im Sommer schließlich immer schon gegeben. Nur eine Minderheit von 29% blickt mit echter Sorge in die Zukunft und glaubt, dass die Sommer bei uns künftig noch viel extremer und ungemütlicher werden. Die Meinungen, die gehen beim Thema Wetter also meilenweit auseinander. Und egal, wie ihr abgestimmt habt, eines steht fest. Die dringend nötige Abkühlung für das ganze Land rollt schon an und bringt morgen eine kräftige Gewitterfront. Bei uns laufen die Superhits und jede Menge gute Laune. Lady Gaga gibt's gleich. Backstreet Boys sind mit dabei. Fahren wir noch Kamrads.

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9: Platz 1.
10: Niedrige Flusswasserstände belasten die europäische Energieversorgung. Die Wiener Netze vermelden im Sommer häufiger Stromausfälle durch austrocknende Böden. APG-Chef Christina nennt die Pegelstände schockierend. In Frankreich drosselt mangelndes Kühlwasser die AKWs.
9: Platz 2.
10: Eine Österreicherin kritisiert die neue Mehrwertsteuersenkung scharf. Für ihre achtköpfige Familie errechnete sie bei monatlichen Lebensmittelkosten von 1600 Euro ein mageres Plus von 7,61 Euro. Sie bezeichnet die Entlastung verärgert als Almosen.
9: Platz 3.
10: Wegen der Hitzewelle droht in Pöckstall eine Nachtabschaltung des Wassers. Sollte der extrem hohe Verbrauch im niederösterreichischen Bezirk Melk nicht drastisch sinken, wird das Trinkwasser nachts abgedreht. Der Bürgermeister fordert Sparsamkeit.
9: Platz 4.
10: Bei den österreichischen Lotterien wartet am Mittwoch ein Doppeljackpot. Da am Wochenende kein Spieler die 6 richtigen tippte, liegen bei der nächsten Ziehung 1,8 Millionen Euro im Topf. Beim Joker geht es um 300.000 Euro.
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10: Der ORF-Kultkommentar von Daniel Warmuth wird zum neuen WM-Hit. Nach dem Aufstieg gegen Algerien hat DJ David Scheidt das ekstatische Bist du deppert im Studio in einen Drum-and-Bass-Remix verwandelt. Fans feiern den Partykracher.
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12: Die Sonne, die teilt sich den Himmel jetzt immer mehr mit dichten Quellwolken und regional geht es beim Wetter jetzt richtig zur Sache. Schauer und Gewitter breiten sich auch aus und können vereinzelt auch das Flachland treffen, passt im Straßenverkehr. Also bitte gut auf Starkregen und plötzliche Sturmböen auf. Mit Temperaturen von maximal 30 bis 34 Grad, im Osten rund um Wien sogar bis zu 37 Grad, bleibt es bis zum Abend extrem heiß. In Kärnten auf der A2 Südautobahn nach einem schweren Crash. Auf der Fahrt Richtung Wien steht hier alles still. Die Autobahn ist zwischen Klagenfurt Ost und Grafenstein komplett gesperrt. In Salzburg auf der A1 Westautobahn auf der Fahrt Richtung Wien braucht ihr hier viel Geduld. Nach einem Unfall staubte sich zwischen dem Knoten Salzburg und Salzburg-Bergheim West auf rund 20 Minuten Zeitverlust. In Wien auf der A23 Südosttangente in Richtung Hirschstetten wird es jetzt abschnittsweise sehr zäh. Zwischen der Hansakurve und dem Knoten Prater verliert ihr hier wegen Überlastung aktuell bis zu 25 Minuten. Und wer aus Tirol über Kiefersfelden Richtung Rosenheim will, steht nach dem schweren Unfall zwischen Oberaudorf und Brandenburg weiterhin in einer Komplettsperre. Der Zeitverlust liegt bei 40 Minuten.
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12: Schönen Feierabend für die Ersten unter euch. Kurz nach 16 Uhr haben wir es an diesem Dienstag. Hier haben wir Leuten noch die beste Zeit des Tages an. Egal, ob ihr im Auto im Heimweg seid, noch fleißig arbeitet oder die Sonne genießt. Ich liebe euch den perfekten Soundtrack dazu.
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Wir sind's gleich wieder zurück, unter anderem mit Coldplay sowie Jason Derulo an diesem Dienstagnachmittag. Vorsorgliche Sparmaßnahmen in der Bundeshauptstadt. Die anhaltende Gluthitze sorgt in Wien für einen historischen Rekord beim Wasserverbrauch. Unfassbare 580.000 Kubikmeter Wasser fließen derzeit täglich durch die Leitungen. Das ist ein Plus von rund 45%, da zudem heftige Unwetter in den alpinen Quellgebieten prognostiziert sind, sichert die Stadt Wien nun vorausschauend die riesigen Speicherbehälter ab, um für jeden Ernstfall perfekt gerüstet zu sein. Für die städtischen Dienststellen gilt deshalb ab sofort ein kluges Sparprogramm. Die Wagen der Straßenreinigung bleiben vorerst trocken und auch die Parks werden besonders effizient bewässert. Das Beste ist, die Wiener Freibäder, die beliebten Wasserspielplätze und alle öffentlichen Trinkbrunnen bleiben für eure Abkühlung voll in Betrieb. Um die Reserven natürlich optimal zu schonen, bittet die Stadt die Bevölkerung aktuell einfach darum, auf private Poolbefüllungen oder die Autowäsche zu verzichten. Worauf wir überhaupt nicht verzichten können? Auf die Superhits natürlich. Yeah, los geht's!

0: Wir schauen schon mal voraus. Super Hits und gute Laune kommen in der nächsten halben Stunde von Kim Wilds. Mit dabei ein aktueller Top-Hit von Glockenbach. Gleich haben wir auch die aktuellen Online-Top 3 von OE24.at.
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12: Italienischer Tech-Riese kauft oberösterreichisches Start-up für Rekordsumme. Für Tractive aus Pasching sind unfassbare 900 Millionen Dollar geflossen. Blick auf die Zahl. Bundeshauptstadt verordnet wegen der Extremhitze strenge Sparmaßnahmen. Nach einer Explosion des Wasserverbrauchs spart Wien nun bei der Straßenreinigung. Und der hat zur Top geklickt. Stromnetze geraten durch anhaltende Hitzewelle zunehmend ans Limit. Die Wiener Netze verzeichnen vermehrt kurzfristige Stromausfälle im Stadtgebiet.
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12: Der Wettercheck am Nachmittag. Es bleibt heiß und hochgradig unbeständig. Lokale Unwetter mit Hagel und Starkregen. Die ziehen übers Land. Dazwischen gibt es aber immer wieder viel Sonne. Die Höchstwerte liegen zwischen 30 und 34 Grad. Im Osten bei 37 Grad. Wir derzeit Richtung Kiefersfelden in Tirol. Also zurückreist, braucht extrem starke Nerven. Nach dem schweren Unfall zwischen Brandenburg und Oberaudorf ist die Strecke komplett gesperrt. Der Zeitverlust hat sich auch dramatisch auf 1 Stunde und 30 Minuten erhöht. In Wien auf der A23 in Richtung Hirschstetten. Hier steht er zwischen der Hansenkurve und dem Knotenbrater abschnittsweise im Stau und verliert bis zu 35 Minuten. Aber auch auf der Gegenrichtung nach Inzersdorf. Hier braucht ihr zwischen dem Knoten Hirschstetten und St. Marx aktuell 15 Minuten länger. Und auf der A4 Ostautobahn. Die Belastung trifft nun auch die A4 auf der Fahrt Richtung Wien. Tangente steht hier zwischen dem Knoten im Schwächert und dem Knotenbrater abschnittsweise im Stau. Rechnet hier mit rund 20 Minuten Zeitverlust.
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16: 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Felix Jähn, Cry.
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0: Der Countdown für den heutigen Feierabend läuft für die meisten von euch. Das Wetter lädt ja einfach nur dazu, einen Grill anzuschmeißen oder auf der Terrasse zu entspannen. Wir hören Texas mit Summer Sun. Vorher noch ein Top-Hit von heute.
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2: Platz 1.
3: Die extreme Hitzewelle zwingt Wien zu weitreichenden Sparmaßnahmen. Austrocknende Böden sorgen in den Bezirken für vermehrte Stromausfälle, während die Flusspegel stark sinken. Die Stadt schränkt nun die Straßenreinigung und Parkbewässerung massiv ein.
2: Platz 2.
3: Die neue Mehrwertsteuersenkung stößt auf heftige Kritik. Eine Österreicherin errechnete für ihre achtköpfige Familie bei monatlichen Lebensmittelkosten von 1.600 Euro ein Plus von nur 7,61 Euro. Sie bezeichnet die Entlastung verärgert als Almosen.
2: Platz 3.
3: Wegen akuten Wassermangels droht Pöckstall eine nächtliche Abschaltung. Sollte der extrem hohe Verbrauch im niederösterreichischen Bezirk Melk nicht rasch sinken, wird das Trinkwasser nachts abgedreht. Der Bürgermeister fordert Sparsamkeit beim Poolbefüllen.
2: Platz 4.
3: Ein historischer Millionendeal im Tech-Sektor sorgt für ein großes Beben. Das italienische Unternehmen Bending Spoons kauft den Haustier-Tracker-Spezialisten Tractive aus Pasching für 900 Millionen Dollar. Die Belegschaft zittert nun vor Kündigungen.
1: WM 2026.
3: Oliver Glasner wird als neuer Teamchef der Niederlande heiß gehandelt. Nach dem schockierenden WM aus im 16. Finale steht Bonds-Coach Ronald Koeman vor dem Rücktritt.
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5: Wir blicken voraus auf den Abend und die kommende Nacht. Es ist aber jetzt noch extrem heiß. Das Thermometer zeigt uns am späten Nachmittag im Großteil des Landes noch schweißtreibende 29 bis 33 Grad, im Osten sogar noch weit über 34. Der Tag verabschiedet sich noch sehr heiß. Am Abend gehen dann in einigen Regionen noch Regenschauer und Gewitter nieder, am häufigsten im Berg- und Hügelland. Über Nacht beruhigt sich das Wetter dann in vielen Regionen und es klart auf. Gegen Ende der Nacht ziehen aber im Westen, genauer gesagt in Vorarlberg und Nordtirol, schon die Regenwolken einer Kaltfront auf. Die Tiefstemperaturen, die sinken dann auf 13 Grad in den Tälern und bleiben bei lauen 24 Grad in der Wiener Innenstadt. Für die Rückreisenden Richtung Tirol und Kiefersfelden, hier bleibt die Lage extrem angespannt. Nach dem schweren Unfall zwischen Brandenburg und Oberaudorf ist die Strecke weiterhin komplett gesperrt. Rechnet hier mit einem massiven Zeitverlust von bis zu 1 Stunde und 30 Minuten. In Wien auf der A23 Südosttangente Richtung Hirschstetten. Hier steht er zwischen der Hansonkurve und dem Knotenprater abschnittsweise im Stau und verliert bis zu 35 Minuten. Auf der Gegenrichtung nach Inzersdorf, hier müsst ihr zwischen dem Knoten Hirschstetten und St. Marx weiterhin 15 Minuten mehr einplanen. Auf der 4 Ostautobahn auf der Fahrt Richtung Wien, Tangente, entspannt sich die Lage ganz leicht zwischen dem Knoten Schwechat und dem Knoten Prater. Hier gibt es aber nach wie vor abschnittsweise Stau und bis zu 15 Minuten Zeitverlust. Und in Kärnten auf der A2 Südautobahn auf der Fahrt Richtung Italien sorgt ein defekter LKW zwischen Villach-Farkasee und Villach-Warmbad für Verzögerungen.
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5: Es ist kurz nach 17 Uhr an diesem hochsommerlichen Dienstag und willkommen im wohlverdienten Feierabend. Ich bin Fina WLAN und ich bringe euch jetzt mit richtig viel Schwung und bester Laune nach Hause.
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0: Um kurz nach 5:30 habe ich die aktuellen Online-Top 3 für euch. Musik gibt's von Aha. Mit dabei, alle Farben. So klingt's. Euer Musikmix hier auf OE24. Schönen Dienstag.
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11: Italienischer Tech-Riese kauft oberösterreichisches Start-up für Rekordsumme. Für Tractive aus Pasching sind unfassbare 900 Millionen Dollar geflossen. Blick auf die Zahl. Bundeshauptstadt verordnet wegen der Extremhitze strenge Sparmaßnahmen. Nach einer Explosion des Wasserverbrauchs spart Wien nun bei der Straßenreinigung. Und der hat zur Top geklickt. Stromnetze geraten durch anhaltende Hitzewelle zunehmend ans Limit. Die Wiener Netze verzeichnen vermehrt kurzfristige Stromausfälle im Stadtgebiet.
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11: Der Wettercheck am Nachmittag. Es bleibt heiß und hochgradig unbeständig. Lokale Unwetter mit Hagel und Starkregen. Die ziehen übers Land. Dazwischen gibt es aber immer wieder viel Sonne. Die Höchstwerte liegen zwischen 30 und 34 Grad. Im Osten bei 37 Grad. In Salzburg auf der A10 nach einem schweren Unfall ist die Autobahn zwischen Kuchl und Golling-Abtenau komplett gesperrt. In Wien, eine wichtige Stadtverbindung, ist dicht wegen eines Großbrandes, ist die Adalbert-Stifter Straße zwischen der Gürtelbrücke und der Klosterneuburger Straße in beiden Richtungen gesperrt. Wir blicken für alle Rückreisenden Richtung Tirol und Kiefersfelden. Hier bleibt die Lage kritisch. Nach einem schweren Unfall zwischen Brandenburg und Oberaudorf besteht auch weiterhin, der Zeitverlust beträgt hier 1,5 Stunden. Wir blicken wieder nach Wien auf die A23 Richtung Hirschstetten. Da spitzt sich die Lage weiter zu zwischen der Hansenkurve und dem Knoten Prater. Hier braucht er derzeit auch 45 Minuten länger. Und in Salzburg auf der A1 West Autobahn in Richtung Wien wird es auch jetzt zäh zwischen Salzburg Mitte Freilassing und dem Wallersee. Steht ihr hier wegen Überlastung im Stau, plant ihr auf jeden Fall 15 Minuten extra ein.
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Schönen Dienstag um kurz vor 6:15. Na, ein Strandtag in der italienischen Region Kampanien hat sich im Sommer 2026 im Vergleich zum Vorjahr um rund 6% verteuert. Laut aktuellen Daten von Verbraucherschützern kostet ein Tag am Meer für eine vierköpfige Familie in Nobelbädern wie Sorrento oder Capri mittlerweile über 1.500 Euro. Grund für den extremen Preisanstieg sind die hohe Inflation, gestiegene Energiekosten sowie teurere Nebenkosten für Parken und Gastronomie. Die weiteren Infos dazu könnt ihr auf oe24.at nachklicken. Super Hits und gute Laune kommen von Blondie.

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16: Platz 1.
17: Ein LKW-Unfall auf der Kärntner Südautobahn A2 fordert das Leben eines ASFINAG-Mitarbeiters. Bei Völkermarkt krachte ein Sattelzug in eine Baustellenabsicherung, wobei ein 42-jähriger Familienvater tödlich erfasst wurde.

0: Ende. Die Asfinag schaltete Traueranzeigen auf den Überkopftafeln.
1: Platz 2.
0: Extreme Hitze und Gewittergefahr zwingen Wien zu drastischen Wassersparmaßnahmen. Weil der Verbrauch um 45% explodierte und alpine Quellen zu verschlammen drohen, schränkt die Stadt die Parkbewässerung ein. Die Straßenreinigung erfolgt vorerst ohne Wasser.
1: Platz 3.
0: Bundespräsident Van der Bellen sorgt mit einem lässigen Internetauftritt für Aufsehen. In der Hofburg unterzeichnete das Staatsoberhaupt mit Sonnenbrille und zu Technomusik das neue Gesetz zum beschleunigten Ausbau erneuerbarer Energien bis 2030.
1: Platz 4.
0: Eine massive Preisexplosion an Italiens Badestränden schockiert Sommerurlauber. In Kampanien kletterten die Kosten für Liegen, Schirme und Parken um 6%.
2: WM 2026.
0: Nach dem blamablen WM aus der deutschen Nationalelf decken Ikonen schwere Missstände auf. Jürgen Klinsmann kritisierte das leblose DFB-Team als peinlich. Lothar Matthäus berichtete von internen Missstimmungen durch verfrühte Familienreisen und Sonderrechte.
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4: Wir schauen auf das Wetter für euren Heimweg und werfen einen Blick auf den Himmel. Draußen ist es aktuell immer noch sehr heiß und wir blicken auf einen Tag zurück, der uns jetzt im Tageshöchsttemperaturen von meist 30 bis 34 Grad im Gebiet von Weinviertel über Wien und sogar bis zum Burgenland extreme 37 Grad gebracht hat. Wir können die hellen Stunden auf jeden Fall noch hervorragend auskosten, denn bis zum Sonnenuntergang um kurz vor 21 Uhr steht uns noch ein langes Finale bevor. Am Abend ziehen dann im Bergland und vereinzelt im Flachland noch Gewitter mit Starkregen und Sturmböen durch. In der Nacht klart es dann vielerorts schön auf, bevor gegen morgen im Westen die Vorboten einer Kaltfront aufziehen, die am Mittwoch die Hitzewelle beendet. In Salzburg auf der A10 Tauernautobahn. Die Lage nach dem schweren Unfall spitzt sich massiv zu in Richtung Villach. Geht zwischen Kuchl und Golling-Abtenau weiterhin überhaupt nichts mehr, weil jetzt auch ein Rettungshubschrauber im Einsatz ist. Ist die Autobahn nun auch in Gegenrichtung nach Salzburg zwischen Golling-Abtenau und Kuchl komplett gesperrt. In Wien. Der kritische Feuerwehreinsatz läuft unverändert. Wegen des Großbrandes bleibt hier die Verbindung zwischen der Gürtelbrücke und der Klosterneuburger Straße in beiden Richtungen komplett gesperrt. Weicht bitte weiträumig aus. Auf der wichtigen Rückreiseroute Richtung Tirol, also Kiefersfelden, steht hier nach dem schweren Unfall zwischen Brandenburg und Oberaudorf weiter in einer Totalsperre. Der Zeitverlust liegt hier unverändert bei 1,5 Stunden. Wir werfen wieder einen Blick nach Wien. Richtung Hirschstetten verliert ihr hier zwischen der Hansenkurve und dem Knoten Prater unverändert bis zu 45 Minuten. In der Gegenrichtung nach Inzersdorf, da steht ihr zwischen dem Knoten Hirschstetten und St. Marks weiterhin gute 15 Minuten im Stau. In Oberösterreich auf der A7 Mühlkreisautobahn, der dichte Feierabendverkehr bremst euch jetzt auch in Linz aus. Auf der Fahrt Richtung Westautobahn, hier verliert ihr zwischen der Industriezeile und dem Franzosenhausweg abschnittsweise rund 15 Minuten. In der Steiermark auf der A9 Pyrn-Autobahn Richtung Voralpenkreuz, hier blockiert auf der Höhe von Ried im Traunkreis nach wie vor ein defekter LKW den Verkehrsfluss.
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4: Schönen Dienstagabend an diesem 30. Juni 2026. Bina Wähler und für euch im Studio. Super Hits und gute Laune gibt es natürlich im Nonstop. Wir starten in die Stunde mit Shabuzi und Blink Twice.
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Ich hoffe, ihr genießt den Feierabend an diesem Dienstag. Lady Gaga ist gleich am Start mit Born This Way. Vorher haben wir noch The Kid Laroi, gemeinsam mit Justin Bieber.

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16: Bundespräsident beurkundet neues Gesetz zur Beschleunigung der Energiewende. Alexander Van der Bellen feierte die Unterschrift im Netz mit Technomusik.

0: Außerdem, Explosion des Wasserverbrauchs zwingt die Bundeshauptstadt zum Sparen. Wegen der anhaltenden Hitzewelle schränkt Wien die Straßenreinigung massiv ein. Und derzeit top geklickt, tödlicher Unfall eines Mitarbeiters löst eine große Asfinag-Trauerwelle aus. Nach dem Drama auf der Südautobahn zeigen Überkopfanzeigen Trauerbotschaften.
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0: Nach einem intensiven Hitzetag mit Tageshöchsttemperaturen von bis zu 34 Grad, im Osten sogar bis zu 37, ist es aktuell ja immer noch richtig sommerlich warm. Am Abend blitzt und donnert es auch stellenweise noch. Die Nacht wird dann meist klar, bevor am besten gegen morgen eine Kaltfront aufzieht. In Salzburg auf der A10 Tauern Autobahn nach dem schweren Unfall bleibt hier die Situation im Verkehr extrem angespannt. In Richtung Villach geht zwischen Kuchl und Golling-Abtenau weiterhin überhaupt nichts mehr. Wir werfen einen Blick nach Wien. Der umfassende Feuerwehreinsatz sorgt hier weiterhin für eine Unterbrechung. Die Adalbert-Stifter-Straße ist zwischen der Gürtelbrücke und der Klosterneuburger Straße in beiden Richtungen komplett gesperrt. Für alle, die auch auf der Verbindung Kiefersfelden-Rosenheim Richtung Tirol unterwegs sind, bleibt Geduld gefragt. Zwischen Brandenburg und Oberaudorf besteht hier nach dem Unfall eine Sperre mit einem Zeitverlust von 1,5 Stunden. Wir werfen nochmal einen Blick nach Wien. In Richtung Hirschstetten hat sich der Schwerpunkt leicht verlagert auf der A23. Der Stau reicht nun vom Verteilerkreis Favoriten bis zum Knoten Prater. Der Zeitverlust beträgt hier aktuell rund 30 Minuten. Die Gegenrichtung, also Richtung Inzersdorf, ist wieder frei von nennenswerten Verzögerungen auf dem hochrangigen Netz. In Oberösterreich auf der A7 Mühlkreis Autobahn auf der Fahrt Richtung Westautobahn. Hier verliert in Linz zwischen der Industriezeile und dem Franzosenhausweg weiterhin 15 Minuten. Und in Salzburg auf der A1 West Autobahn in Richtung Wien. Hier verliert er zwischen Salzburg Mitte Freilassing und dem Wallersee wegen Überlastung weiterhin 15 Minuten.
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1: 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Countdown tickt unaufhaltsam. Das nächste spektakuläre K.O.-Duell steht in den Startlöchern.
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1: Naja, um Punkt 19 Uhr unserer Zeit kämpfen die Elfenbeinküste und Norwegen um das begehrte Ticket für die nächste Runde. In diesem parkenden 16. Finale ist alles völlig offen. Während die Westafrikaner fest an die ganz große Sensation glauben, ruhen die norwegischen Hoffnungen auf Rekordjäger Erling Haaland. Wer sich hier durchsetzt, hat im Achtelfinale eine echte Mammutaufgabe vor der Brust. Die Weltmacht Brasilien, wie gestern Japan mit 2:1 bezwungen hat. Und die Fußballpartie geht natürlich nahtlos weiter. Um 23 Uhr wartet das packende Duell zwischen Frankreich und Schweden auf uns, bevor um 3 Uhr früh der Hexenkessel in Mexiko-Stadt beim Match Mexiko gegen Ecuador so richtig blüht.
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2: Ray Dalton, Blood Running.
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18: Platz 1.
19: Ein LKW-Unfall auf der Kärntner Südautobahn A2 fordert das Leben eines ASFINAG-Mitarbeiters. Bei Völkermarkt krachte ein Sattelzug in eine Baustellenabsicherung, wobei ein 42-jähriger Familienvater tödlich erfasst wurde. Die ASFINAG schaltete Traueranzeigen auf den Überkopftafeln.
18: Platz 2.
19: Extreme Hitze und Gewittergefahr zwingen Wien zu drastischen Wassersparmaßnahmen. Weil der Verbrauch um 45% explodierte und alpine Quellen zu verschlammen drohen, schränkt die Stadt die Parkbewässerung ein. Die Straßenreinigung erfolgt vorerst ohne Wasser.
18: Platz 3.
19: Bundespräsident van der Bellen sorgt mit einem lässigen Internetauftritt für Aufsehen. In der Hofburg unterzeichnete das Staatsoberhaupt mit Sonnenbrille und zu Technomusik

0: das neue Gesetz zum beschleunigten Ausbau erneuerbarer Energien bis 2030.
1: Platz 4.
0: Eine massive Preisexplosion an Italiens Badestränden schockiert Sommerurlauber. In Kampanien kletterten die Kosten für Liegen, Schirme und Parken um 6%.
2: WM 2026.
0: Nach dem blamablen WM aus der deutschen Nationalelf decken Ikonen schwere Missstände auf. Jürgen Klinsmann kritisierte das leblose DFB-Team als peinlich. Lothar Matthäus berichtete von internen Missstimmungen durch verfrühte Familienreisen und Sonderrechte.
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4: Wir schauen auf das Wetter für euren Heimweg und werfen einen Blick auf den Himmel. Draußen ist es aktuell immer noch sehr heiß und wir blicken auf einen Tag zurück, der uns jetzt im Tageshöchsttemperaturen von meist 30 bis 34 Grad im Gebiet von Weinviertel über Wien und sogar bis zum Burgenland extreme 37 Grad gebracht hat. Wir können die hellen Stunden auf jeden Fall noch hervorragend auskosten, denn bis zum Sonnenuntergang um kurz vor 21 Uhr steht uns noch ein langes Finale bevor. Am Abend ziehen dann im Bergland und vereinzelt im Flachland noch Gewitter mit Starkregen und Sturmböen durch. In der Nacht klart es dann vielerorts schön auf, bevor gegen morgen im Westen die Vorboten einer Kaltfront aufziehen, die am Mittwoch die Hitzewelle

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2: Olivia Dean. 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
1: Harry Styles, American Girls. American Girls.

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1: Jennifer Lopez featuring David Guetta. Save Me Tonight.

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2: I Just Might.

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1: Glockenbach. Home.
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0: 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Felix Jähn, Pride.
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